0: Das ist etwas, Herr Staff.
1: Bevor.
0: Ja. Kann ich was sagst du, Herr Staff?
1: Bevor.
2: Das war Schweiß, aber nein.
0: Ja.
2: Show me and Rock to the TD, I'll be code 40 check.
0: Sure.